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Hallo, herzlich willkommen. Ihr seid in der Zonic Radio Show. Ursendung am 2.9.2026 auf Radio Blau. Gegrüßt sein aber auch gleich mal die Nachhörenden auf Radio Korax, FSK 98.1 und Piradio.

Abkühlklang und Herbstaufwärmung, so ist die vage Überschrift der heutigen Sendung. Also so eine Art Event-Meteorologie.

Es gibt einen kleinen Einblick in den, können wir vielleicht sagen, 5-Monats-Plan. Und was sonst noch so an Referenzen auf dem Weg eingesammelt werden konnte, das hoffe ich mal einigermaßen präsentieren zu können.

Ja, und dieser wunderbare erste Titel, der trägt das schon in sich, in der Gestalt, extrem cooler Dub, der gleichzeitig feuerheiß ist. Der heißt nämlich auch Dubfire.

Wir kommen von der S-Word, A New Chapter of Dub heißt die Platte, von der dies entnommen ist, aus dem Jahr 1982 auf Island erschienen. Und auch darum wird es ein wenig gehen, um UK-Reggae, um die Punky-Reggae-Party, um 60 Jahre Notting Hill Carnival.

0: Dennis Brown, der hier das...
1: Wie bestellen Sie, Pi?
0: Der hier das Rhythm-Ritt geliefert von S-Ward aus dem Jahr 1982, wie vorhin schon mal angedeutet. Und die Story geht wohl so, dass bei einem Soundcheck beim Festival 1983 Dennis Brown S-Ward hörte und eben jenes Rhythm und dann diese Version geboren ward, die zu einem Klassiker wurde, was auch sehr interessant ist, insofern als das eben hier dann die Beziehung ein bisschen umgedreht wird, insofern als das jetzt das Rhythm aus UK kommt und in Anerkennung der Soundqualität dann von Jamaikanern eben mit Versionen versehen wird.

wird. Und das war, denke ich mal, auch eine Form von Anerkennung allgemein für die Entwicklung von UK Reggae, der es ja schwer hatte im Vergleich zum Land der Herkunft, das Land, aus dem eben die Windrush Generation, wobei das ja umgreifend die aus den karibischen Gebieten kommenden, in das zerstörte Großbritannien strömende, dann das Land mit aufbauenden und mit hartem Rassismus konfrontierten, meinte. Und all das, kurz angerissen, hat sich in Notting Hill in London, in einem in den 50er Jahren extrem armen, verrotteten Viertel, was heute sozusagen komplett invertiert ist diesbezüglich, dann auch niedergeschlagen, wo viele aus der Karibik zu bittersten Bedingungen sich niederlassen mussten und unter anderem mit den Teddy Boys dann in Reibung gerieten, also rassistischen, subkulturellen Jugendlichen in UK in den 50er Jahren. Und aus dieser Bewegung des sich Wehrens und der Selbsterkenntnis und der Selbstwahrnehmung natürlich kulturell und der Notwendigkeit, die eigene Kultur selber zu pflegen, da es keine Angebote gab, hat sich dann unter anderem eben diese Tradition des Karneval im Sommer ergeben, der genau vor 60 Jahren eben startete in diesem wichtigen britischen, wichtigen Londoner Viertel, das auch auf verschiedene andere Weisen für Subkulturen eine Brutstätte war. Nicht umsonst auch ein Viertel, in dem es sehr, sehr viele sehr wichtige Plattenläden gab und auch noch gibt. Erwähnt sei nur Rough Trade oder eben Honest Johns, der Plattenladen, aus dem dann das fantastische Label gleichen Namens kam und auch immer noch kommt. Und um die ganze Sache ein bisschen persönlich zu machen, 1990 im ersten Sommer mit ausreichend Westgeld habe ich mich auf den Weg gemacht, meine damaligen Freundin und einem Freund, der schon vor Ort war, in London, nämlich Robert Richter, um zum Reading Festival zu fahren, relativ nahe London, das ist der wichtigsten independent im weitesten Sinne Festivals war und auch noch ist, sehr traditionsreich. Dazu gehörte, dass John Peel die Pausenmoderation übernahm und auch die Fußballergebnisse im Übrigen durchsagte. Und das Ganze in gewisser Weise im Auftrag, sehr ehrenvollen Auftrag, denn Robert hatte arrangiert, dass ein Festival-Report im Praktikum laufen würde, der Sendung, die mich geprägt hat und die ich damals regelmäßig hörte. Und das war eine ganz grandiose, wie soll man sagen, Kurzzeitbesuch des Olymp, Momenthaftigkeit. Und ich konnte zwar bei der Sendungsaufnahme dann leider nicht dabei sein, aber hatte die Alleinverantwortung für den ersten Tag, weil Robert an eben jenem nicht konnte, weil er in London auf Arbeit gebunden war. Auch das waren so neue Verantwortungsverhältnisse, die da wahrgenommen werden mussten, um zu survivalen. Aber ich will gar nichts über das Reading Festival sagen. Das ist eine andere Story, die sozusagen parallel ist. Das war meine damalige Prägung im weitesten Sinne Indie-Musik oder schräge Musik. Da spielte sich karibischer Sound zumindest in meiner Wahrnehmung nicht ab. Da haben Wedding Present und Nick Cave und Psychic TV und Face No More und Inspiral Carpets und Buzzcocks und Megacity 4 und gespielt. Drei Tage hintereinander weg. Extremes, gedrängtes Programm. Überwältigend und eigentlich gar nicht zu verarbeiten. Und es blieb leider auch nur ein Tag übrig, in London dann eben einkaufen zu gehen. Und das meinte vor allen Dingen Vinyl-Shopping. Aus irgendeinem Grund hatte ich das Gefühl, ich müsste das unbedingt dort vor Ort machen. Natürlich war ich vorher auch schon mal in Kreuzberg oder so in Plattenläden mit dem wenigen Geld, dem sogenannten Begrüßungsgeld, zur Verfügung. Und wollte eigentlich zu Rough Trade, von dem ich also die Adresse ausfindig gemacht hatte und auf der Karte eben auch dann den Ort. Und siehe da, die Straßen waren verstopft,
Es war eine Art Feiertag und es stellte sich heraus, es war der letzte Tag des Notting Hill Karneval, der ja eben genau in diesem Viertel sich abspielte. Und nun ja, ich stand am Straßenrand und schaute mir das bunte Treiben an, irgendeine wahrscheinlich Calypso-Inszenierung zog da mir vorbei. Es gibt so ein kleines Foto, das ich gemacht habe. Das deutet so ein bisschen darauf hin. Also es war jetzt auch nicht unbedingt der Heavy Dub Reggae, der mich da empfing. Und ich gestehe, ich konnte damit nichts anfangen und fühlte mich auch in einem anderen Auftrag unterwegs und haben mir das ein bisschen angeguckt und dann sind wir weitergezogen und haben woanders dann Souvenire oder wichtige Vinyle oder so gesammelt. Also ein grandioses Versagen könnte behauptet werden, zumal ich ja dann relativ bald, so vielleicht ab 92, dann anfing mich also verstärkt mit Dub und ähnlichen Dingen auseinanderzusetzen. Ska spielte damals schon eine gewichtige Rolle. Aber das nahm ich eher so als etwas, was so am Rande des Punk passierte, war als etwas, was ich natürlich willkommen hieß, weil dazu konnte gut getanzt werden. Und Erlebnisse dieser Art waren auch schon live einzusammeln. Michele Baresi war da vor allen Dingen hervorzuheben für mich. Und ich bin dann auch später mal wieder zum Karneval 2010. Seitdem hat es mich nicht wieder dorthin verschlagen zur Zeit. Und nun ja, jetzt war das große Jubiläum und da wurde all dieser Momente auch gedacht, dieser Riots, der Auseinandersetzungen in den 50er Jahren und eben die Geburt des Karnevals dann in den 60ern und genau vor 50 Jahren aber wurde aus dem Karneval, der immer noch von einer feindlichen Gesellschaft umringt war und dazu gehörte vor allen Dingen eben auch die extrem rassistische Polizei. Und 1976 ist die ganze Sache dann eskaliert in einem größeren Riot. Und dieser Riot war mehrfach inspirativ. Einerseits hat es die Gesellschaft, die Black Community weiter nach vorne getrieben im Sinne der Selbstfindung, der Selbstorganisation, des Aufstehens gegen Rassismus, gegen den staatlichen Rassismus wie den gesellschaftlichen allgemein. Dazu gehört auch, dass im selben Jahr kurz zuvor im Ende Juni, wenn ich das hier richtig noch abrufbar habe, Rock Against Racism gegründet wurde, was dann in den Folgejahren zu Höhepunkten der sich dann vereinigenden Kräfte, nämlich von Punk und Reggae und beginnendem Post-Punk und was sonst noch so dazwischen existierte oder ausufernd sich auf die Wege machte, gab es große Momente 1978, unter anderem eben The Clash mit Steel Pulse vor mehreren 10.000 Leuten und The Clash waren eben auch bei dem Karneval, sie waren Reggae begeistert, wie viele in der ersten Generation von Punk. Reggae war seit den späten 60ern auch eine Wirkungsmacht in UK, ja zuerst umarmt von den Mods und dann von den Skinheads, der Skinhead-Reggae war geboren, er ging in die Hitparaden Ende der 60er, Anfang der 70er, sogar bis auf Nummer 1, die Israelites. Und das alles gehörte im Grunde auch schon zur Popkultur, aber es gab eben eine neue Generation, die war jung und militant und militant auch im religiösen Sinne natürlich mit Rasta. Und diese junge Generation, die war es auch, die dann diesen Riot trug. Und das hat auf The Clash dann den entsprechenden Eindruck gemacht, die einerseits am Riot teil hatten, aber eben auch merkten, dass es eben eigentlich doch nicht ihr Riot ist. Und das führte dazu, dass sie das berühmte Stück White Riot schrieben. Also sie wollen einen eigenen Aufstand, der ist natürlich nicht ein Aufstand der Weißen gegen die Schwarzen ist, sondern eben ein eigener Aufstand in dem Sinne, dass die Lahmheit der weißen Bevölkerung und auch der weißen Jugendkultur zu überwinden sei. Und das führte andererseits auch dazu, dass sie sich noch weiter dem Reggae annäherten und natürlich als eine große Bekundung diesbezüglich, dass die Coverversion einspielten von Police and the Thieves und das eben auf so Rumpel-Variante könnte behauptet werden. Und
eigentlich hätte ich diesen Song jetzt auch schon mal zurechtlegen können, weil die Rede natürlich in diese Richtung ging, aber ich wollte nur mal darauf verweisen, dass es natürlich sehr viele Aufnahmen gibt. Fernsehen war immer mit dabei. Es gibt auch wichtige, ikonische, fotografische Momente, die sich dann auch auf den Alben von den Clash wiedergefunden haben, also auf der Rückseite des Debütalbums ist eines dieser Fotos und auf dem Cover von dem Dub-Album, das 1980 erschien, ist ein anderes wichtiges, das dann auch noch eine extrem wichtige Figur für diese Punky-Reggae-Party-Inszenierung erfasst hat, nämlich Don Letts, der da über die Straße geht vor einer Kette von Polizisten. Aber ich hatte mich schon vorher jetzt hier festgelegt, eigentlich noch ein bisschen S-Wort zu spielen, mit der Empfehlung, wer dieses Gesellschaftsklima erfahren will und gerade hinsichtlich schwarzer Jugend in UK Ende der 70er, Anfang der 80er Jahre, dem sei absolut der Film Babylon empfohlen, für den dann wiederum S-Wort, die wir ja gerade schon gehört hatten, mit dem Dubfire Rhythm und der Versionizing-Aktion von Dennis Brown, für den S-Wort das Leitmotiv geliefert haben. Warrior Charge heißt der Track, der über den Film hinweg immer wieder auftaucht. Ganz wunderbarer Soundtrack, zusammengestellt von Dennis Bovell, der auch für die Musik allgemein verantwortlich war, der ja wiederum für die, die es in der permanenten Wiederholung hier in der Sendung noch nicht mitbekommen haben, zu jenen Zeiten eben auch schon Produzent war von der Popgroup und den Slits. Und zu der ganzen Geschichte gehört natürlich auch, dass Lee Scratch Perry sich mit Punk beschäftigt hat und eben auch eine Single von den Clash dann produziert hat, nämlich Complete Control. Aber wir hören jetzt erstmal, bevor wir dann bei den Clash anlanden, Warrior Charge aus dem Jahr 1980 vom Film Babylon.

Ja, da sind wir natürlich ästhetisch in den frühen 90ern noch gleich gelandet. Das ist natürlich eine Art Jungle-Version von eben jenem klassischen S-Word-Stück Warriors, hier als Jungle Warrior.

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1: Zurück zum Jahr 1976, das war der große Hit des Karneval. Junior Marvin.

Junior Marvin, Police and Thieves, ein Hit des Jahres 1976 und ein großer Hit eben auf dem Notting Hill Karneval des Jahres 1976. Allerdings bezog sich natürlich die Gesellschaftsbeschreibung von Junior Marvin nicht auf UK, sondern eben ganz konkret auf die bürgerkriegsartigen Auseinandersetzungen in Jamaika um den Wahlkampf, der ja auch dazu führte, dass Bob Marley dann flüchtete nach UK, um dort erstmal sich in Sicherheit zu wähnen, was dann auch dazu führte, das dann in dem Sinne vielleicht sogar doppelsinnig benannte Album Exodus aufzunehmen und nicht zu vergessen, geschrieben von Lee Scratch Perry, der natürlich auch dieses Stück produziert hat, Punky Reggae Party.

Das hier ist übrigens der Grumblin-Dub und nach Junior Marvin mit dem Original hörtet ihr Jar Lion mit Soldier and Police War.

Ja, wunderbar. 50 Jahre alt, eingespielt natürlich von den Upsetters, die dann wiederum ja auch den Kern der Band um Bob Marley stellten, also die Wailers, und auch für viele der Songs sich mitverantwortlich zumindest fühlten, im Nachhinein eingeklagt von Aston Family and Barrett, aber gerichtlich dann abgeschmettert. Gehen wir mal davon aus, dass es alles eine kreative Suppe war, die da gemeinsam brudelte. Insofern wäre ihm natürlich auch ein gewisser Anteil an dem Weltruhm gegönnt gewesen, aber den konnte er dann doch nicht einsammeln. Die Situation 76, nach dem Karneval, The Clash, zum Teil jedenfalls involviert, habe ich ja schon mal kurz skizziert. Das führt dann eben dazu, dass sie einerseits White Riot aufnehmen, was so eine Art Hymne wird, eben gerne auch falsch interpretiert, aufgrund der Farbgebung. Und dann sich dieses Stücks sofort als Coverversion annehmen, was im jamaikanischen Sinne relativ, ja, gängig war, also Stücke, die gerade populär waren, gleich mal selbst zu versionizing, um teilzuhaben an dem Hype und das auch noch in leicht umarrangierter Form dann anzubieten, was ästhetisch eine wunderbare Varianz ist, aber mit Copyright sehr wenig zu tun hat. Hoffen wir mal, dass Junior Marvin und Lee Scratch Perry und wer sonst noch involviert war, an dieser Übernahme wenigstens ein bisschen verdient haben, denn die Clash starteten ja dann doch relativ gut durch. Auch auf einem großen Label, also nichts da mit Punk und Independent. CBS war die Verkaufsadresse. Und jetzt hören wir uns mal an, was The Clash da so draus gemacht haben.

Punky Reggae Party in der Praxis. Das waren The Clash mit Police and Thieves von ihrem Debütalbum 1977. Und wer The Clash ein bisschen kennt, weiß, dass natürlich dieses Thema karibische Kultur, Reggae, Dub im Speziellen, dann aber eben auch in Erweiterung später Funk und Hip-Hop immer eine große Rolle gespielt hat über die Geschichte der Band hinweg und auch für die einzelnen Mitglieder dann später bei Formationen wie Big Audio Dynamite, wo dann der schon erwähnte Don Letts noch mitwirkte, der schwarze, mit Dreadlocks bewährte DJ im Roxy war, der zwischen den Punkbands auflegte und eben schweren Dub auflegte, sehr zum Vergnügen zumindest derjenigen, die zuhörten und eine Offenheit dafür hatten. Und ein sehr bemerkenswerter Song, auch gleich de facto in der Nachfolge diesbezüglich, ist White Man in Hammersmith's Palais von einer Single, die zwischen dem ersten und dem zweiten Album veröffentlicht wurde. Da gab es drei Singles dazwischen, die Songs enthielten, die dann nicht auf den Alben waren, zumindest nicht in den ursprünglichen Pressungen, aber wir müssen uns ja nicht hier Discogs-mäßig in den Details verlieren. Und der ist insofern interessant, dass er einerseits vielleicht anzeigt, dass die Band sich da ein bisschen eingeruft, wie ich finde. Das wird ja dann mit den Folgealben London Calling und dann noch viel mehr Sandinista, wo ja eine ganze Menge an Reggae, Dub auch noch in direkter Kooperation mit Mikey Dread, Mikey Campbell produziert, enthalten sind. Dieser Song ist insofern interessant, als dass er eine Reflexion ist, eben auf ein Konzert im Hammersmith Palais und ein Konzert von Dillinger und Leroy Smart und Delroy Wilson, großartigen Stimmen aus Jamaica und Ken Booth, der schon sehr poppig unterwegs war, aber das war ja auch die Zeit, als Lovers Rock entstand. Und The Clash reflektieren eben, dass das, was sie da erwarteten, eben sozusagen das Roots-Rock-Rebel-Ding, dort nicht einzusammeln war, sondern dass es eher so Vortops-mäßig war und dass das nirgendwo hinführen würde. Und eine Zeile oder eine Zeilenführung ist unter anderem White Youth, Black Youth, better find another solution. Why not phone up Robin Hood and ask him for some wealth distribution? Und dann das nächste, Punkrocker in the UK, they won't notice anyway. They are all too busy fighting for a good place under the lighting. In diesem Kampf stand natürlich The Clash auch. Das war insofern auch selbstreflexiv. Und so weiter und so fort. Es hört sich wie folgt an. 1978.

Ja, er ist der weiße Mann dort in der Sonne und sucht eigentlich nur den Spaß, den Fun. Vergnügen hätte das Positivwort Bert Papenfuß folgend hätte heißen können, aber das wäre so ein anderes Reflexionsniveau. Übrigens eine Zeile oder eine Zeilenführung, ein Vierzeiler. Nach den Zitierten ist übrigens auch All over people changing their votes along with their overcoats. If Adolf Hitler flew in today, they'd send a limousine anyway. Das vielleicht hier vom 2.9.2026 mal so halb reflexiv hineingeworfen in das Zeitgeschehen kurz vor den Wahlen in Sachsen-Anhalt, wo man aber nicht Limousine fährt, sondern eben Simson eigenwilligerweise und naheliegenderweise. Aber gehen wir wieder zurück in das Geschehen der Damenzeiten, aber schon mit einer gewissen Ostung, wie in der Zonic-Radio-Show ja auch durchaus schon in der Namensgebung angelegt und damit imperativ in den Raum gestellt. Die Punky-Reggae-Party blieb natürlich nicht hängen am Eisernen Vorhang, sondern sickerte durch, vielleicht erstmal um die DDR herum. Sie kam auf jeden Fall in Polen an, wie Leute, die die Sonic-Video-Show des Öfteren hören oder wissen, was ich sonst noch so mache, durchaus schon hätten bemerken können. Und eine ganz wichtige Formation, die eigentlich zu dem Zeitpunkt fast eine Doppelformation war, nämlich eine Aufstellung von diversen Musikern der allerersten Generation von Punk in Polen, die einerseits in Gdańsk die Band Deadlock hatten und in Warschau die Band Krisis, wo Musiker hin und her getauscht wurden oder zumindest bei den Aufnahmen dann wiederum dabei waren und deswegen so eine Art Mischungsverhältnis sich erzeugte. Und diese andere Band, die in Warschau, die hieß eben Krisis. Und das Stück, das wir jetzt hören, ist aus der Frühphase von Krisis, die sich 1978 gründeten. Es gab eine kurze Vorformation namens Boars, was ja so eine Wildschwein-Adaption eben der Doors war, inspiriert wohl sehr stark auch durch den entscheidenden Eintrittsmoment, leibhaftigen Eintrittsmoment von Punk aus UK in Polen am 1. April 1978, nämlich in Gestalt der Raincoats, die zu dem Zeitpunkt noch gar keine Aufnahmen veröffentlicht hatten, aber schon mal zwei Abende hintereinander in Polen im Rahmen eines Performance-Festivals, by the way, auftraten. Da versammelten sich die, die schon inspiriert waren. Es gab sehr viel Exil-Polen aufgrund der Geschichte, die man durchaus auch mal nachlesen könnte. Zweiter Weltkrieg, das Geschehen, Exilregierung, Exil-Polen und so weiter und so fort. Und also Wechselbeziehungen. Es gab auch eine vergleichsweise, Vergleich mit der DDR zum Beispiel oder Vergleich mit Rumänien, vergleichsweise lockere Reisepolitik. Und so begab es sich, dass ein Mitglied, nämlich Maciej Magura, der Drums in beiden Bands spielte, nach London fuhr und dort auch Interviews machte und die dann auch später in seinem Fanzine veröffentlichte. Also das war auch durchaus fundiert. Vielleicht war er es auch, ich weiß es nicht genau, der dieses Konzert organisierte, das aber unter der Schirmherrschaft von Henryk Gajewski stand, der eben den ersten Punkclub de facto betrieb, nämlich in einer quasi Studentengalerie, die Remond hieß, Riviera Remond, dann als Punkclub de facto in Warschau in wundervollem Grau gehalten. Und wir hören jetzt ein Stück, das in der Frühphase von Deadlock eingespielt wurde. Es gab zwei Platten, die 1981 in Frankreich veröffentlicht wurden auf einem Sublabel, das pikanterweise Blitzkrieg Records hieß, noch etwas eigenwillig, punkig provokant benannt für Releases mit polnischen Punkbands. By the way, es gab noch eine Veröffentlichung von chinesischem Punk, der allerdings kein chinesischer Punk war, sondern Coverversion von UK-Punk. Nun ja, Klassikern zu dem Zeitpunkt vielleicht sogar schon eingespielt von Chinesen mit chinesischen Folkloreinstrumenten in Paris. Eine Platte, die ich leider noch nicht habe.
Und wir hören jetzt aber dieses Stück Ambitia, Ambition, in der Version von Krisis, wie sie zu finden ist, auf der Tape-Veröffentlichung Krisis 78 bis 81 veröffentlicht von Robert Brilewski, der Gitarren-Gottgestalt für Krisis und dann bei Brigada Krisis und bei Israel, der ersten wichtigen Punk-Reggae-Band Polens und dann natürlich auch bei Armia. Und das aber gleich, weil es geht ja nicht nur darum, ja, den Notting Hill Karneval rückblickend zu feiern oder das nicht mitfeiern im Rückblick zu haben, sondern ja, wie die Betitelung, die ich hier gerne nochmal droppe, nämlich Abkühlklang und Herbstaufwärmung, vielleicht ein bisschen verspricht, auch einen Ausblick zu geben, und der hat mit eben jenem zu tun. Ich hoffe, ihr bleibt so lange dran. Jetzt erstmal Ambitia in der Version von Krisis 1981.

Soweit die Warnung vor den tödlichen Ambitionen, artikuliert von Krisis, und soweit das nachvollziehbar ist, auch nochmal ein bisschen aufgedappt von Robert Brilewski, der ja nicht mehr unter uns weilt und dessen Karriereweg ich ja schon kurz mal hier als Hintereinanderkettung von Bands, wobei ich nur die wichtigsten benannt habe, hier gedroppt habe, nicht zum ersten Mal. Und nicht zum ersten Mal spiele ich natürlich dann auch Brigade Krisis, die eine Verkündung hier wagen, auf deren Umsetzung wir leider immer noch warten, nämlich Fallen, Fallen ist Babylon, was wiederum verkündet wurde. Und das gehört immer mit gesagt auf einer offiziellen Veröffentlichung im Realsozialismus, auf einem der Sublabel des Monopolisten oder ein Labelzweig des Monopolisten, der zumindest bis Ende der 80er Jahre das popkulturelle und auch sonstige Veröffentlichungsgeschehen auf Vinyl beherrschte. Hier hieß es Sublabel, das eben für solche Sounds sogar geschaffen wurde. Tonpress, auf dem es dann auch sehr bald wunderbare andere Dinge gab, wie Republika und Deserta und Klaus Mittwoch und Smirch Klinitschner und wie sie alle hießen, die wunderbaren Bands der Welle, der neuen Welle in Polen. Und Brigade Krisis widmen sich dem Kampf gegen Babylon, der ein ganz realer Kampf dort vor Ort war, um in die Aufnahmestudios von Tonpress zu kommen. Brauchten sie Passierscheine, um an den ganzen Panzersperren in der Stadt vorbeizukommen, was wiederum für eine offizielle Underground-Aufnahme doch ein passend absurdes Szenario war. Und das drückt sich auch ganz gut in dem Sound aus, der wohl sehr stark auch geprägt war, wie letztens in einem interessanten Beitrag online zu lesen war, von dem Toningenieur, der wohl gleich bei der ersten Begegnung mit der Band erstmal kräftig sich Ganja genehmigte, zusammen mit den Musikern. Ein Althippie, der eine Vorliebe für Psychedelik hatte, und diese traf dann auch ganz wunderbar auf die Soundvorstellung der Herren von Brigade Krisis, die eben eine Art Psychedelik-Punk mit Dubbiness und eine Anwendung eben der alttestamentarisch geprägten Sprache der Rasta auf die polnischen Bedingungen im Ziel hatten, und das, wie ich finde, sehr gelingend umgesetzt.

Das war natürlich Exodus, das Stück, das ja vorhin schon, beziehungsweise die Platte, die vorhin schon mal thematisch hier eingereiht war ins Geschehen. Im Original natürlich von Bob Marley, hier eingespielt von Armia. Armia aus Warschau, die Band, bei der Robert Brilewski, der eben bei Krisis und Brigade Krisis war und dann Israel gründet. Teilweise mit Leuten von Brigada Krisis, teilweise mit Leuten aus dem Umfeld, unter anderem mit Pavel Kellner Roswadowski von der Band Deuter, mit dem er über die Jahre hinweg dann auch noch andere Groove-Dinge machen sollte, wie Max I. Kellner. Ab 1985 war er die Hauptsache, darf fast behauptet werden, wobei das ist in der Gewichtung schwer zu entscheiden, aber vielleicht in der Durchsetzung. Und auch bei mir, der ich mich hier als Fan bekenne, zumindest der Frühphase, war Armia bzw. in der Frühphase Anti-Armia. Gerade sind die allerersten Zeichen von Armia in der Öffentlichkeit, nämlich ihr Auftritt, ihr legendärer Auftritt 1985 beim Jarocin-Festival, auf 7-Inch veröffentlicht worden von dem verdienstreichen Label Warsaw Pact Records, das offiziell aus Warschau kommt, aber in Kreuzberg residiert, und binnen 3 Stunden waren die 600 Platten weg, ohne dass eine für mich abgefallen wäre. Jetzt besteht aber die Hoffnung einerseits es besteht die Hoffnung auf eine Zweitauflage. Und es besteht die berechtigte Hoffnung, dass diese Zweitauflage eben gefeiert wird, sozusagen als zweite Record-Release-Party, ohne dass es eine erste gegeben hätte, am 5.12. eben in Leipzig. Denn Armia kommen nach Leipzig und ich freue mich, das gestehe ich einfach mal, ziemlich unbändig, dass es jetzt geklappt hat. 2017 haben wir es schon mal probiert im Rahmen der Warschauer Punkpakt. Ausstellung, beziehungsweise das war ja dann sozusagen die Fortsetzung des Projekts. Die Ausstellung war schon durch, mit auch einem wunderbaren Finissage-Festival mit diversen Bands aus diversen osteuropäischen Ländern. Und am Ende des Jahres, auch weil das Budget das erlaubte, setzten wir dann nochmal einen Höhepunkt mit Dubuk / Zubinetti, beziehungsweise Usime Dorma spielen FPB, beides aus der Tschechischen Republik, den Freunden der italienischen Oper, und wie ich fand, eben passend dazu gesetzt zu den Freunden der italienischen Oper mit dieser monumentalistischen Dark-Rock-Variante. Dann Armia, die, das war hier nicht zu hören, im Sound eben ein mächtiges Waldhorn auch haben. Und warum das nicht klappte, soll jetzt hier nicht die Rolle spielen. Das waren sehr dumme organisatorische Dinge, die da verquer liefen. Und nun, 9 Jahre später auch schon, muss mit Erschrecken festgestellt werden, klappt es dann. Und zwar am 5.12. in der NATO zusammen mit Rosa Beton, die wiederum auch ein neues Album haben. Lampe aus heißt das, und das ist, denke ich mal, eine sehr schöne Kopplung, zumal ja Rosa Beton eigentlich noch vor Armia angesetzt haben. Zur selben Zeit, 83, dann vermehrt aber 84, sang ja der als einzige Originalgestalt noch übrig gebliebene Tomasz Budzinski noch bei der ultraharten Band Chiquiera, die dann ja in so einer Art wunderbare Killing-Joke-Version sich entpuppte, nachdem er weggegangen war. Kann man im Übrigen nachlesen im Zonic 20, wie so viele andere Dinge zu Armia auch. Ich habe mich über die Jahre, über Jahrzehnte hinweg, muss gesagt werden, da divers entäußert und Armia auch schon oft veranstaltet, mehrmals in Greifswald, aber auch in Berlin, nun also in Lipsk, wie Leipzig auf Slawisch heißt, eben auch für Polen. Und das Ganze als Teil eines der Projekte im Herbst. Das andere soll heute nicht so die große Rolle spielen, weil das thematisch vielleicht nicht so gut hineinpasst. Aber ich erwähne es trotzdem jetzt nochmal. Zwischenschritt ist das Projekt Subkulturhauptstadt Karl-Marx-Stadt zu eröffnen am 6.11. in der
Galerie Coop, eben eine Ausstellung, aber mit einem sehr bunten Begleitprogramm, zu dem ich dann noch sehr viele Details über die Zeit hinweg droppen werde. Und dann im Grunde und gleich im Anschluss, 26.11., fängt dann das Projekt Subversion auf Staatsfrequenz an. Und da geht es eben, passenderweise, wir sind hier in einer Radiosendung, um alternative Radioformate in vor allen Dingen in den 80er Jahren in Osteuropa, also in der DDR, Polen, Ungarn, der Tschechoslowakei, vor allen Dingen. Es wird auch ein paar Versuche geben, über diese Grenze hinweg zu gucken, aber das wird im Kern sein. Es geht also unter anderem auch darum, wie diese Sounds, die wir gerade gehört haben aus Polen, vor Ort umgesetzt wurden, wie auch die anderen Dinge, die wir vorgehört haben, zum Beispiel in Polen umgesetzt wurden, wo Ende der 70er Jahre auch schon Reggae-Sendungen ausgebaut im polnischen Radio liefen, sowohl im offiziellen, also im Staatsradio, bei Troika, dem dritten Programm, beziehungsweise beim Pfadfinderradio, interessanterweise. All das wird da fokussiert. Es gibt diverse Veranstaltungen, vor allen Dingen in der Similde, im Salon Similde, beziehungsweise in den danebenliegenden Veranstaltungsräumen. Und es gibt eben zwei Groß-Events. Das eine ist Armia und Rosa Beton in der NATO am 5.12. Das andere ist im Übrigen benannt als Generation Paroktikum, die Radiosendung, die Armia zu mir gebracht hat und Thomas Wagner, der Sänger von Rosa Beton, dann später mit Herr Blum und Tom Terror und das Beil über das Paroktikum natürlich bekannt geworden. Generation Paroktikum Bruderland, habe ich das mal vorsichtig benannt. Und am 12.12. dann Generation Paroktikum Inland als Rekord-Release-Party für die kommende Paroktikum-Compilation, Paroktikum 1986 bis 1993, eine Sammlung aus den Playlists an DDR-Materialien, die für Lutz Schramm eben die entsprechende Gewichtung hatten und hier nun der Nachwelt oder der damaligen Mitwelt natürlich auch übereignet werden als Produkt. Damit aber jetzt hier nicht bloß die, ja, zugegeben recht rockige, aber mich trotzdem packende Exodus-Variante hier in den Köpfen hängen bleibt, kommen wir mal zu dem Stück, das mehrfach eine Bedeutung im Kontext hat. Einerseits eines der besten Stücke des ersten Armia-Albums von 1987, andererseits eben das Stück, das dann die Berliner Punkband Die Firma gecovert hat, auf Deutsch und Englisch. Ich habe diesbezüglich ja auch in einem der beiden Bücher, das heißt eigentlich in beiden Büchern, die im Ventilverlag zum Punk-Jubiläum, Punk 50, erschienen sind, darüber geschrieben, einerseits eben über die Version, die die Firma gemacht hat und einerseits oder andererseits dann eben im Ausland, im Bruderland, das Original, also in der internationalen Sammlung findet sich das Armia-Porträt und in der entsprechenden deutschen dann Die Firma, für die, die das nachlesen wollen. Und so hörte sich diese Version 1993 an, von der Veröffentlichung Chassis Beat, Zeit und Sein. Das ist ein umgedrehtes Heidegger-Zitat, by the way. Und war eine Platte, bei der Armia die alten Stücke nochmal neu eingespielt haben, weil sie mit der Soundqualität dieser ersten Einspielung von 1987 sehr unzufrieden waren und das eben auf das Niveau heben wollte, das die Band in der Primetime hatte. Und das war ein extrem durchbrechendes, wuchtiges, monumentalistisches Soundswesen, das da seine Wege schlug. Und das Schöne an dem Auftritt am 5.12. wird eben sein, dass sie genau diese Phase fokussieren werden. Also es wird Armia der Spät-80er und Früh-90er in der heutigen Gestalt geben. Und ohne Top immer noch das wunderbare Waldhorn, das hier auch gleich erklingen wird. Bei der Bandhymne, die unsichtbare Armee, Nie Vidjalna Armia, in zwei Versionen, die die Mehrfachgestalt dieser Band auch sehr schön charakterisieren.

0: Ja, ein bisschen Steelhopping hier in der Zonic Radio Show. Auf der Zielgeraden sei das aber auch erlaubt. Wir sprangen also von Armia und der unsichtbaren Armee zurück in das Orwell-Jahr 1984 mit den wunderbaren Cocteau Twins. Und das passte insofern auch, als dass einerseits Armia natürlich auch irgendwie Gothic ist, im allerweitesten Sinne. Und diese Platte aber, Treasure, des Jahres 1984, in meinem Regal als eine Version des polnischen Tonpress-Labels steht, das ja vorhin schon mal erwähnt wurde als Heimstatt für diese neue Welle, unter anderem für Brigade Krisis, aber es war eben auch ein ganz wichtiges Label, das Lizenzen ins Land brachte, die dann teilweise eben auch durchsickerten in die DDR, da wir sie eben auch gezielt ins Land geschmuggelt wurden bei den Punk-Brüderschaften zwischen Ostberlin und Warschau, der Warschauer Punk-Pakt sozusagen in Aktion. Und ich fand das ganz passend, auch um ein bisschen hier auf und ab zu organisieren. Und dann ging es weiter mit Gothic, insofern als dass dieses Stück Gothic auch in der Betitelung führte. Es war Slinky Gimskull featuring Rammelzy, einer der verrücktesten, durchgeknalltesten im schon sehr breit diesbezüglich aufgestellten Rahmen von Hip-Hop, und zwar das in einer sehr interessanten Kombination, nämlich mit Musikern des westdeutschen Post-Punk-Kontextes wie Walter Dahn oder Tom Dokupil von Wirtschaftswunder und Radierern und vielen anderen. Und die haben eben 1984, also im gleichen Jahr wie die Cocteau Twins, diese EP eingespielt mit dem Stück, das die Betitelung lieferte, nämlich Crazy Sneaker. Und auf der B-Seite war eben Gothic Futurism. Und das leitet wiederum über zu Dingen, die es auch im Nahfeld vor Ort zu verkünden gilt. In der letzten Sendung ja schon mal gedroppt, aber da gilt es auch eine kleine Korrektur einzuwerfen. Und zwar geht es um das leider eben wegen Ableben ausfallende Konzert von Sensational, der über das uns damals extrem beeindruckende und auch heute noch wirkungsmächtige Label Word Sound vor allen Dingen bekannt wurde und der in einem Ort, der auch ein Z ganz vorne trägt, gespielt hätte am nächsten Freitag, was ja in der Zonic-Taktung, also vor der nächsten Sendung gewesen wäre. Aber Sensation hat sich ins andererseits aufgemacht. Es gibt aber eine Tribute-Veranstaltung, die ich auch schon anmoderierte. Was aber es nicht geben wird, ist leider, wie ich zumindest finde, andere hatten da eben andere Positionen. Der Film mit ihm, der Crooked-Film, der von Schizofrenando gedreht wurde und eben, ja, so ein anderes weirdes Hip-Hop-Schicksal, nämlich das von Sensational, in den Mittelpunkt stellte. Das fällt leider aus, aber ihr könnt auf jeden Fall in den Ort, es gibt entsprechende Plakate auch in den Wänden der Stadt, und den DJ-Auftritten dort lauschen, die diesbezüglich sich arrangieren. Und um diesbezüglich einzustimmen, gibt es jetzt gleich zwei Stücke, und wenn das hier in der Taktung einigermaßen hinhaut, sind das vielleicht sogar die beiden letzten dieser Sendung. Ich werde mal gucken, vielleicht muss ich noch einen kleinen Wurmfortsatz liefern, aber das wird sich zeigen. Einerseits Schizofrenando als Spectre mit dem Stück, das ja in der Betitelung auch schon verweist auf den dann nicht laufenden Film, nämlich Crooked von Crooked and Dub Consortium Certified Dope Volume 1. Das eine erste Sammlung des Word Sound Kosmos im Jahr 1995 in unsere kleine Welt brachte. Und danach die fantastischen, wie ich nach wie vor finde, Him und Dirk Sherin, den grandiosen Drummer, mit dem Chemical Mix.
1: Crooked!

Ja, und das war's mit der Zonic Radio Show. Abkühlklang, das ist hier definitiv der Fall. Und Herbstaufwärmung, das waren die leitmotivischen Wortfindungen. Nachlesen könnt ihr das Ganze natürlich unter www.zonic-online.de, nachhören in der Radio Blau Mediathek oder eben bei den schon genannten übernehmenden Stationen FSK 98.1, Pi Radio und Korax. Mein Name ist und bleibt wahrscheinlich auch Alexander Pelemann. Ich war für Wort- und Musikwahl verantwortlich. Ahoi.

0: Los geht's.
1: So, Max, wo warst du eigentlich in deiner Jugend im Urlaub gewesen?
0: Wo ich im Urlaub war. Also, ja, das war an sehr verschiedenen Ecken. Ich muss sagen, ich war bisher nicht außerhalb von Europa. Also, ich war immer in Europa im Urlaub. Ich würde natürlich noch gerne viel mehr von der Welt sehen. Aber das ist ja auch immer so ein bisschen eine Geld- und eine Zeitfrage. Und irgendwann mache ich das mit Sicherheit. Ich war in verschiedenen Ländern, in Polen natürlich auch schon öfter. Also Swinemünde ist ja hier auch gleich um die Ecke. Da fährt man im Usedom-Urlaub dann auch gerne mal hin. Ich war einmal ganz kurz in Tschechien. Da bin ich im Zittauer Gebirge einmal über die Grenze gelaufen und
1: Man
0: wieder zurück.
1: kann mit den tschechischen Studenten gut Bier trinken. Das habe ich damals mal gemacht. Ich hab mich da hingesetzt und der fand das eine lustig. Ich trinke Bier und mein Papa kam rein und er so: Guck mal, dein Papa.
0: Ja, Pivo Prosim, genau. Und dann war ich in Österreich schon öfter mal. Das ist auch immer sehr schön dort in den Alpen. Ich war aber auch einmal auf Klassenfahrt in Amsterdam. Das war auch sehr schön, wirklich, also in den Niederlanden.
1: Max, es gibt von Amsterdam eine Techno-Hymne, hast du die?
0: Was gibt es da?
1: Es gibt eine Techno-Hymne von Amsterdam, hast du die? Komm, wir fahren nach Amsterdam.
0: Das ist aber nicht Techno.
1: Doch, doch, es gibt eine richtige Techno-Hymne von Amsterdam.
0: Den Song, den du gerade meintest, das ist ja kein Techno.
1: Aber der wurde, also es gab richtig einen Song aufgeputscht,
0: Ach so, gab es einen Mix quasi.
1: also einen Mix. Kommen wir von der Absage, aber damit können wir euch leider nicht dienen.
0: So, was wollte ich jetzt? Dann habe ich aber tatsächlich auch oft in Deutschland schon Urlaub gemacht. Also,
1: Man kann hier schön Urlaub machen.
0: man kann sehr schön
1: Also,
0: Urlaub.
1: damals zu DDR-Zeiten war ich entweder im Hiddensee
0: Oh, Hiddensee ist wirklich schön, ja.
1: Entweder Hiddensee oder Tiso, eins von beiden.
0: Tiso,
1: Tiso
0: ja.
1: auf dem Zeltplatz, da habe ich mich mal als kleines Kind
0: Oh.
1: verlaufen. Ich bin ziemlich weit vorgegangen und hab nicht zurückgefunden. Das hat ziemlich lange gedauert, bis alles gut, ich kam an.
0: Ja, sonst wäre es ja nicht hier wahrscheinlich heute. Ja, auf Rügen kann man tatsächlich, also auf Rügen bin ich auch sehr gerne. Ich habe dort auch Verwandtschaft.
1: Hallo, Verwandtschaft von Max.
0: Hallo, ja, wir grüßen euch, aber die sind wahrscheinlich alle im Bett jetzt.
1: Oder sie, oder sie, vielleicht ist diese Sendung ja auch in der MMV-Mediathek. Das
0: Oder so.
1: müssen wir nochmal sehen und dass ihr das nochmal nachhören könnt in der MMV-Mediathek. Darüber müssten wir nochmal mit Dirk sprechen.
0: Ja, so, was ich sagen wollte. Also, ich bin auch sehr gerne auf Rügen, kann dort auch Verwandtschaft. Hiddensee natürlich auch sehr schön. Ich finde generell Mecklenburg-Vorpommern wirklich sehr schöne Landschaften. Ne? Ich bin auch gerne auf Usedom übrigens am Strand.
1: Meine Mutter hat eine Ferienwohnung im Usedom, die kannst du nutzen.
0: Danke fürs Angebot.
1: Also,
0: Da werde ich doch zurückkommen.
1: wer Interesse hat.
0: Passt bloß auf, ich renne euch dann noch die Bude ein, wenn ich dort Urlaub mache.
1: Also, die Unterkunft kostet 59 Euro und da können drei Menschen wohnen drei oder vier Menschen können da quasi.
0: Übernachten.
1: Also zwei bis drei Menschen können da übernachten.
0: Ja, so, dann bin ich aber auch tatsächlich gerne in Sachsen, ne?
1: Was machst du in Sachsen?
0: Ja, Sachsen. Viele reden immer so schlecht über Sachsen. Ich finde das überhaupt nicht gerechtfertigt. Also gut, Sachsen war in den letzten Jahren manchmal in den Nachrichten aufgrund nicht so schöner Dinge, aber das ist ja kein sächsisches Problem. Sachsen ist eigentlich ein sehr schönes Bundesland. Also wenn ich da zum Beispiel ans Erzgebirge denke, auch wieder landschaftlich sehr schön, aber auch kulturell gibt dort einige Spezialitäten, zum Beispiel diese Weihnachtsdekoration aus dem Erzgebirge. Sehr sehenswert, Modellbau im Erzgebirge ebenfalls. Ja, auch da habe ich, auch in Sachsen habe ich Verwandtschaft, auch die Oberlausitz ist sehr schön. Ja, wo machst du in Deutschland?
1: Ja, wo ich gewesen bin, ich bin,
0: Wir haben.
1: also ich war in Österreich gewesen in der Schulzeit. Da sind wir immer schön gewandert. Und ich war einmal in Tschechien und dann Polen. Also Polen war eigentlich der letzte Urlaub, den ich mit meiner Familie zusammen gemacht habe. Das war der letzte große Urlaub gewesen. Das war auch so gewollt, dass Polen der letzte große Urlaub gewesen ist.
0: Und was war so das Bewegendste für dich?
1: Also Österreich hat mir gefallen.
0: Ja, also da, und
1: Also ich finde, ich fand damals die Bergluft immer schön. Wir waren auf so einem Bauernhof und da hat immer schön nach Heu gerochen.
0: Oh ja, das stelle ich mir auch schön vor. Das Bewegendste für mich war tatsächlich Amsterdam. Ich war ja einmal in Amsterdam auf Klassenfahrt, und das ist ja so eine richtig tolle Stadt. Also mir als erstes dort aufgefallen ist, in Amsterdam haben Fahrräder tatsächlich Vorfahrt.
1: Das ist hier nicht so. Also ich ging am, wann war das? Am Freitag, nee, am Donnerstag Geld holen. Und da stand die Polizei, ne, auf dem Markt und habe alle angehalten und abkassiert, die gefahren sind. Da hat sich auch einer aufgeregt und er meinte, das ist Abzocke. Und mein eigentlich ist das Abzocke. Weil einmal erwischen war eine Zone, wo man nicht Fahrrad fahren darf, das kostet 25 Euro.
0: Und in Amsterdam haben die Fahrräder im Vorfahrt, also das ist tatsächlich wirklich so, dass es da richtig breite Fahrradwege gibt, und wenn du da drüber rennst, musst du auch aufpassen, weil die in der Länder das eben dann auch so gewohnt sind, dass die Fahrräder dort Vorfahrt haben. Und ich denke, also viele in Deutschland sind ja immer so skeptisch, wenn es irgendwie heißt, wir wollen mehr Fahrradverkehr und weniger Autoverkehr. Aber wenn man das einfach mal einfach will und klug umsetzt, dann kann man das auch schaffen. Also in Amsterdam war das überhaupt kein Problem. Da sind die Leute fast überall mit dem Fahrrad hingefahren. Es fuhren natürlich auch Autos darum, gar keine Frage. Aber diese Mentalität, die war einfach dann viel lockerer und naja, gut.

0: So, das also war Armin van Buuren. This is what it feels like. Und ja, Johannes, wo warst du denn früher eigentlich so im Urlaub?
1: Also, wir waren in Österreich, Tschechien, Dänemark. Ich bin damals immer sehr oft
0: Ah
1: umhergefahren.
0: ja, Dänemark war ich tatsächlich auch noch nicht. Was war so das Bewegendste für dich?
1: Österreich.
0: Ja?
1: Naja, hatte ich ja schon gesagt, Österreich.
0: Erzähl nochmal.
1: Österreich.
0: Und warum Österreich?
1: Ich fand die Natur schön in Österreich.
0: Was habt ihr, wo wart ihr da in Österreich?
1: Hintersee.
0: Hintersee. Okay, sagt mir jetzt gar nichts, aber du hast, was genau habt ihr da gemacht?
1: Wir haben gewandert.
0: Wolltest du das?
1: Also in Österreich selber könnte ich heute nicht wandern, weil wegen der Gebirge und
0: Wolltest du
1: sowas.
0: das mit dem Heu nochmal erzählen?
1: Ne?
0: Wolltest du das mit dem Heu nochmal erzählen?
1: Das mit dem Heu? Wir haben auf so einem Bauernhof übernachtet.
0: Ja.
1: Und wir hatten mal so schön nach Heu gerochen.
0: Ah, das macht, ja, das war also für dich ein Erlebnis, das dir sozusagen eine wundervolle Zeit dort beschert hat, nicht wahr?
1: Ich war damals so, na, das, wir waren 1993 in Österreich gewesen. Da war ich gerade mal 10 Jahre alt.
0: Und
1: Aber Max, als Kind bin ich damals schizophren nicht auffällig gewesen.
0: okay.

0: Also ich hab auch viel Quatsch gemacht als Kind. Machen ja alle Kinder. Kinder sind eigentlich was Herrliches. Ja.
1: Also dieser Urlaub damals in Österreich, das waren für dich sozusagen ein paar wundervolle Tage, nicht wahr?
0: Genau.
1: Und Wonderful Days heißt jetzt auch der nächste Song und das ist so ein richtiger, ja, so ein richtiger 90er Trash-Klassiker, möchte ich beinahe sagen, von Charlie Low Noise und Mental Theo. Also, ab geht's, hier ist Wonderful Days.
0: Party.

0: Schizophrenie mit einer Sondersendung. Ja, durch die ganze Nacht geht's mit cooler Techno und Hausmusik. Und wir sind tatsächlich auch schon in der zweiten Hälfte jetzt, aber das ist natürlich erst der Start eines großartigen Partywochenendes. Und wir haben jetzt mal so ein bisschen geschaut für euch, was ihr an diesem Wochenende so unternehmen könnt, wenn ihr auf diese Musik steht, die wir hier spielen. Nicht wahr, Johannes? Und da haben
1: Ja.
0: wir heute Abend in Greifswald im Haus der Kultur, also BT22, so heißt ja der Club in der Brandteichstraße, früher wie gesagt der Bunker, heute BT22. Da gibt es heute Abend was ziemlich Cooles, finde ich. Um 20 Uhr geht es dann nämlich los mit der Summer Night Party. Und das ist ein bisschen so, wie du gesagt hast, dass es früher im Soundgarten war. Es gibt nämlich auch drei Floors. Ein Floor, da wird so das Beste, die besten Tanzhits von Schlager bis Charts gespielt. Ja.
1: Echt, das gibt es da?
0: Das gibt es anscheinend noch. Da werden sich, da werden sich, ja, das gibt es anscheinend noch. Was es auch gibt, ist ein Hip-Hop-Floor mit Hip-Hop, R&B und Deutschrap. Und diejenigen, die, auf Floor 1, da kommen all diejenigen auf ihre Kosten, die das cool finden, was wir hier gerade spielen, die auf das abgehen, was wir hier gerade spielen. Da gibt es nämlich Club Music, 90er und 2000er. Das wäre was für dich, ne?
1: Aber ich gehe eigentlich nicht mehr in die Disco.
0: Nee, aber vielleicht ist es was für euch heute Abend 20 Uhr im BT in der Brandeichstraße 22.
1: Max, was können denn unsere Zuhörer in Neubrandenburg erleben?
0: Ja, auch für unsere Neubrandenburger haben wir natürlich was rausgesucht. Ihr könnt einen kleinen Ausflug machen, aber das ist relativ bequem. Da
1: Burg
0: kann man
1: Stargard.
0: auch mit dem Fahrrad hinfahren oder mit dem Zug, genau, Burg Stargard.
1: Wir haben ja erst das 9-Euro-Ticket.
0: Das, genau, da kommt ihr voll auf eure Kosten. Auch wenn ihr auf 90er und 2000er spielt, also im Prinzip heute Abend noch, also im Prinzip heute jetzt nachts noch, also im Prinzip jetzt nachts noch die Sendung zu Ende hören, dann ins Bett gehen und wenn man aufsteht, kann man gleich weiter feiern mit der gleichen geilen Musik. 90er und 2000er Party heute Abend ab 20 Uhr auf Burg Stargard. Ja, und wir feiern jetzt auch unsere Party heute Abend ab 20 Uhr auf Burg Stargard. Also, wir wünschen euch viel Vergnügen am Wochenende und
1: Oh, schießt du D'Agostino?
0: ganz genau, das ist ein
1: L'amour
0: Kultsong,
1: toujours.
0: ne? L'amour toujours.

0: So, Max, ich habe ja gehört, es ist von Radio 98.1 eine Veranstaltung.
1: Genau, und zwar schon in der kommenden Woche.
0: Was ist denn das für eine Veranstaltung? Erzähl mal.
1: Am Dienstag oder dem 21.06. ist der Sommeranfang, ne?
0: Ja.
1: Das heißt, der längste Tag des Jahres, die
0: Und den will
1: kürzeste
0: man natürlich
1: Nacht.
0: schon feiern.
1: Genau, und das machen wir mit Musik, nämlich die Fettdela-Musik. Da ist ja Radio 98.1 auch schon seit Jahren mit dabei. Muss ich vielleicht das Prinzip kurz erklären. Fettdela-Musik ist ein Festival, was auf der ganzen Welt gefeiert wird, immer am 21.06. Und das Besondere ist, dass alle Konzerte da kostenlos stattfinden.
0: Kostenlos, wo denn da im Greifswald?
1: In Greifswald zum Beispiel, im St. Spiritus, im Klecks, aber eben auch an den Kunstwerkstätten. Und da sind wir. Also Kunstwerkstätten, für alle, die es nicht wissen, Anklammerstraße 15. Und da sind wir auf dem Hinterhof, gibt es einen schönen großen Hinterhof. Da werden wir unsere Bühne aufbauen und dann tatsächlich von 14 bis 22 Uhr für euch Programm machen. Also 8 Stunden lang.
0: 8 Stunden.
1: Und dementsprechend vielfältig ist das Programm natürlich auch. Also da stehen Bands wie zum Beispiel Jade auf der Bühne, die machen ja eher so ein bisschen Bluesrock, aus Greifswald kommen die. Dann gibt es ein plattdeutsches Programm mit Lars Engelbrecht, aber zum Beispiel auch unser lieber Kollege Steffen Marquardt wird da auf der Bühne stehen und auflegen.
0: Was legt denn Stefan so auf, Musik zu beispielen?
1: Der geht auch sehr in die elektronische
0: Echt
1: Richtung.
0: elektronisch?
1: Genau.
0: Vielleicht werde ich da ja auch mal reinschauen.
1: Kommt gerne vorbei. Ihr könnt alle vorbeikommen. Ist wie gesagt kostenlos. Hygieneauflagen haben wir auch nicht momentan. Also eigentlich überhaupt kein Hindernis. 14 bis 22 Uhr am Dienstag sind wir für euch da. Und ein DJ-Duo, was er auch auflegt, Plauze nennen die sich. Und von denen hören wir jetzt einfach schon mal einen Song als kleinen Vorgeschmack. Und das ist ein Song für alle, die vielleicht gerade auf dem Rückweg von der Party nach Hause sind, nicht wahr? Der heißt nämlich Der Weg, das Ziel und der treibende Bass. Bitteschön.

0: So, warte, muss ich hier die Aufnahme wieder starten? Ach so, die läuft noch.
1: Kannst du mich hören?
0: Ja. So, das ist Musik für alle Träumer und... Nein. Ja, das ist Musik für alle Träumer unter euch. Und... Das ist Musik für alle Träumer. Und Johannes und Max, wir sind immer noch für euch im Studio. Ja, Johannes, kannst du noch? Wir sind ja schon in unserer vierten Stunde jetzt tatsächlich.
1: Vierte Stunde jetzt?
0: Ja, es ist Wahnsinn. Wir sitzen schon seit über 3 Stunden hier im Studio und senden für euch.
1: Ich habe auch schon Kaffee getrunken vorhin.
0: Ja, Johannes ist tatsächlich nachts um 3, hat sich einen Kaffee gemacht. Mhm. Wer macht das nicht?
1: Ja, und der Mondschein.
0: Genau, das... Wie sieht's denn aus? Wir sind ja jetzt schon in unserer vierten Stunde. Kannst du noch?
1: Na klar kann ich noch.
0: Zum Feiern ist man nie zu müde, ne?
1: Nee, ne?
0: Ja, du, wir haben jetzt sehr viel Musik aus deiner Jugend gehört. Hättest du, aber ich weiß ja, dass du auch nie stehen bleibst, was die Musik angeht, sondern immer am Puls der Zeit bleibst. Wie wär's denn mal mit so ein bisschen aktuelleren Titeln?
1: Ich wäre dabei.
0: Ja.
1: Cool. Aber wir können ja erstmal erzählen, was ich so aktuell überhaupt mache. Mhm. Also was ich aktuell hier so mache.
0: Dann mach schnell.
1: Hä?
0: Dann mach schnell.
1: Also aktuell arbeite ich seit 10 Jahren in der Greifenbergstadt. Mhm. Also ich war am Anfang im CISO.
0: Ja.
1: Das wurde nichts, weil ich Minusstunden hatte. Den Kreiswald.
0: Ja.
1: Und dann war ich, danach war ich im Kopie- und Grafikstudio, das wurde aber auch nichts. Ich war zwar mal 4 Stunden dort gewesen, also ich arbeite, das ist wie ein Euro-Job. Ich arbeite 4 Stunden und habe ungefähr 153 Euro für die 4 Stunden.
0: Okay, verstehe. So, und jetzt, um auf die Musik zurückzukommen. Also wäre das was für dich, wenn ich dir jetzt einfach mal so ein bisschen ein paar Songs aus meiner Jugend quasi spiele?
1: Ja, nur so.
0: Ja, dann
1: Was hast du?
0: Dann legen wir jetzt mal los mit einem Song von Imani, der vor einigen Jahren sehr oft im Radio lief und den ich immer noch ziemlich großartig finde. Und zwar hören wir jetzt den Filatov und Karas Remix von Don't Be So Shy.

0: Max, die Brötchen. Ich freue mich auf meine Brötchen.
1: So, ich glaube, das müssen wir. Ja, das war doch jetzt.
0: Oder nicht?
1: Ja, warte.
0: Was isst du eigentlich nachher? So früh um 5 Uhr.
1: Ja,
0: du hast nichts gegessen.
1: Hm, hm.
0: So. Max hat vier Stunden eine Cola getrunken.
1: Das stimmt.
0: Und er hat Äpfel gegessen.
1: Ja, aber das war's auch. Ja, ich habe tatsächlich hab mich nicht so gut ausgestattet heute mit Nahrung. Deswegen freue ich mich, dass jetzt gleich, dann so in einer Stunde ungefähr, die Bäckereifilialen aufmachen und dass ich mir dann da hoffentlich was schön Leckeres kaufen kann.
0: Du wirst bis 7 Uhr warten und dann einkaufen?
1: Ja, wir müssen mal gucken. Ich schaue einfach mal, ich suche einfach die erste Bäckereifiliale, die aufmacht. Und dann schaue ich mal, was die Schönes haben. Also, liebe Bäcker, danke, dass ihr heute um 2:30 oder wann auch immer für uns aufgestanden seid und die Brötchen gebacken habt. Wir hoffen, wir konnten euch mit der Musik, die wir in den letzten Stunden gespielt haben, ein Vergnügen bereiten. Wir sind jetzt auch ganz schön...
0: Max, weißt du was?
1: Ja.
0: Es wird wahrscheinlich in den nächsten 2 Monaten wieder eine 2-Stunden-Sendung geben.
1: Ja, das
0: also,
1: ist...
0: Also wenn Dirk mitspielt.
1: Das klingt doch gut. Wir hoffen, dass wir euch mit der Musik, die wir euch in den letzten Stunden gespielt haben, ein Vergnügen bereiten können. Wir sind ja auch jetzt auch ganz schön geschafft nach 4 Stunden, nicht wahr, Johannes?
0: Ja.
1: Ja, also...
0: Aber am Bett gehen werde ich nicht, weil...
1: Du machst gleich durch.
0: Ja, genau.
1: Ja, nicht, dass du noch was verpasst, denn es laufen ja tatsächlich gute Sachen hier bei uns im Programm.
0: Was denn?
1: Heute Nachmittag zum Beispiel um 14 Uhr, ja genau, unser Andy Mehrgans mit dem Schlager Express Sondersendung, da geht es auch um was zu essen, wo wir gerade schon von Essen geredet haben.
0: Ja.
1: Maultaschen in Love. Weißt du, was Maultaschen sind?
0: Weiß ich jetzt
1: ist
0: nicht.
1: Ist eine schwäbische Spezialität. Sind so Teigtaschen mit irgendwas gefüllt. Und ein Moderator aus Schwaben vom Südwestrundfunk, Edi Graf, der hat über diese Maultaschen ein Buch geschrieben und der ist heute Nachmittag bei Andi tatsächlich zu Gast.
0: Max, es wird jetzt aber langsam mal hell, ne? Und so.
1: Es wird schon hell draußen, das ist unglaublich. Es ist hell draußen. Und
0: wie spät haben wir das jetzt?
1: Das kannst du doch jetzt nicht fragen.
0: Unsere Ohren gehen nicht so.
1: Ja, so. Es ist hell draußen, das heißt, wir können jetzt gleich, naja gut, also ich werde trotzdem ins Bett gehen, ich bin einfach müde. Das heißt, wir können jetzt gleich eigentlich den Tag genießen und vielleicht noch mal eine kleine Runde am Rick drehen oder am Rick entlang drehen. Und dann heute Abend uns natürlich also wieder vor dem Radio versammeln, nicht wahr, Johannes?
0: Ich laufe ja heute Abend auch nochmal von einer Stunde. Also eine Stunde laufe ich heute.
1: Ja, so, warte.
0: Um 22
1: ja,
0: Uhr.
1: Genau. Und uns heute, machen wir nochmal, das musst du dann gleich klar sagen. Und uns heute Abend dann wieder vor dem Radio versammeln, nicht wahr, Johannes?
0: Ja, denn ich laufe heute Abend um 22 Uhr, eine Stunde.
1: Du läufst von Greifswald nach Neubrandenburg?
0: Nee.
1: Also du präsentierst heute Abend wieder deine Lieblingsmusik, richtig?
0: Genau.
1: Ja, worauf können wir uns freuen?
0: Das weiß ich leider nicht mehr.
1: Nee, okay. Warte, machen wir es anders. Also du läufst heute Abend?
0: Also meine Sendung läuft heute Abend.
1: Okay. Dann denke ich mal, so. Genau, also, und uns heute Abend dann wieder vor dem Radio versammeln, nicht wahr, Johannes? Was steht heute Abend an?
0: Meine Radioshow.
1: Ja, und was, worauf können wir uns da freuen?
0: Auf elektronischer Musik.
1: Und wann geht's los?
0: Um 22 Uhr.
1: Genau, hier auf Radio 98.1, das ist die Greifswalder Frequenz, geht natürlich auch im Web auf radio98.1.de und in Neubrandenburg wird es dann ja am Dienstag, in der Nacht vom Montag auf Dienstag wiederholt.
0: Und ich bin auch in der MMV-Mediathek.
1: Ganz genau, die findet ihr auch auf unseren Webseiten und was wir euch auch noch ans Herz legen können, also ich laufe ja dann morgen Abend quasi, das mache ich anders. Johannes, heute Abend deine Sendung, morgen Abend meine Sendung, würde ich sagen, oder?
0: Okay, was spielst denn du da?
1: Wir haben heute Abend wieder ein ganz besonderes Thema, bei die Play. Nein, Quatsch, morgen Abend. Wir machen wieder eine schöne Musikspezialsendung, die Playlist. Ein Thema für Musik ist ja immer unser Motto und das gilt natürlich auch für morgen. Von daher würde ich mich freuen, wenn ihr um 22 Uhr mit dabei seid. Und was wir euch auch noch ans Herz legen können, bevor wir jetzt wirklich ins Bett klappen, ist eine weitere Sondersendung von Radio 98.1. Und zwar am 25.06., also in einer Woche, geht es jetzt eigentlich schon los um diese Uhrzeit, beziehungsweise um 6 dann, glaube ich, mit einer XXL Morgen Show oder Morning Show.
0: Mit was, Radio 98.1 hat eine Morgenshow?
1: Ganz, genau. Geht es jetzt um die Uhrzeit eigentlich schon los, also beziehungsweise um 6 dann, glaube ich, mit einer XXL Morning Show oder Morgensendung. Das ist was, das machen wir aus einem ganz besonderen Anlass, denn dass wir begleiten das Festival Contre le Racisme, also eine Antirassismuswoche in ganz Greifswald. Wir sind natürlich dabei und starten mit einer bunten Morningshow im Zeichen dieses Festivals. Unser Kollege Paul Bark wird dann am 25.06. euch in den Tag und ins Wochenende begleiten. Also Johannes, das ist doch auch was, oder?
0: Ja, eine schöne Morgenshow.
1: Und jetzt wollen wir uns allmählich verabschieden. Wir grüßen aber noch ganz lieb jemanden, der das nämlich möglich gemacht hat, dass die heutige Sendung in dieser Nacht überhaupt laufen kann. Und das ist der liebe Dirk Pohlmann aus Neubrandenburg.
0: Danke, Dirk.
1: Ja, also Dirk, müssen wir vielleicht kurz erklären, ist der, der bei NB Radio Treff, bei Mediatop Radio immer alles hinter den Kulissen regelt. Der macht auch eigene Sendungen, aber vor allem hinter den Kulissen macht er ganz, ganz viel. Er begleitet uns und hat diese Sondersendung heute extra für uns freigehalten, ne, Johannes? Mhm. Dirk, weiß nicht, ob du uns jetzt hörst, wahrscheinlich nicht, wahrscheinlich schläft er. Aber wenn, dann können wir dir nur sagen,
0: es wird bestimmt mal Archiv sein, die Sendung.
1: Ja, genau.
0: Und Dirk hört bestimmt rein.
1: Aber wenn, dann grüßen wir dich auf jeden Fall ganz lieb und hoffen, dass es dir ein bisschen gefallen hat, ne? So, wie hat es euch gefallen? Lasst es uns gerne wissen. Wir sind per E-Mail erreichbar, info@3891.de oder auch an neubrandenburg@medienanstalt-mv.de könnt ihr auch schreiben. Und Johannes, wir spielen jetzt noch einen letzten Song, okay?
0: Okay.
1: Und zwar ist das ein Song, du kennst den bestimmt auch, der macht mich immer so ein bisschen traurig.
0: Weil es vorbeigeht.
1: Es vorbeigeht und ja, weil es hat einen Hintergrund, also es ist erstmal ein Song, den ich in meiner Jugend sehr gerne, ja, also den ich zu der Zeit, als ich Musik für mich entdeckt habe, sehr gerne und oft gehört habe. Der lief damals im Radio, 2013 war der ganz aktuell, der Sommerhit des Jahres. Und leider ist der Interpret, der ihn gemacht hat, schon verstorben.
0: Avicii.
1: Ja, genau. Das hast du mitbekommen, dass der 2018, wie hast du das damals aufgenommen, als der verstorben ist?
0: Ich habe es in den Medien erfahren.
1: Also ich war sehr traurig, muss ich sagen.
0: So, dann.
1: Also wie hast du das damals aufgenommen, als der verstorben ist? Ich war sehr traurig, muss ich sagen.
0: Also ich war eigentlich auch sehr traurig darüber.
1: Ja, was. Hast du seine Musik auch immer?
0: Ich habe auch von Avicii Titel gespielt hier beim Radio.
1: Genau, also ein wichtiger Künstler, vor allem in der elektronischen Musikszene und auch für uns Fans, beziehungsweise und auch für uns Musikliebhaber. Und ja, der Titel, den wir jetzt spielen, das ist auch so ein bisschen vom Text her auch eine Hymne auf das Leben und gerade so für meine Generation. Auch ein sehr wichtiger Song, würde ich sagen. Und
0: ich würde mal sagen, die Verantwortung trug Johannes Schielke.
1: Genau, das sagen wir ganz zum Ende. Und zwar meine ich den Song Wake Me Up. Und naja, das passt ja jetzt auch wieder, denn einige stehen ja jetzt auf, also weck mich auf, ne? Das passt ja irgendwie dann jetzt gut, ganz gut in die Morgenstimmung. Und mit diesem Song verabschieden wir euch von uns. Euch von uns ist auch gut, ne? Bist du noch da?
0: Ich bin noch da.
1: Und mit diesem Song verabschieden wir euch von uns. Euch von uns, ist auch gut, ne?
0: Verantwortung tragen oder nach Avicii?
1: Nach Avicii. Wir sind schon. Und mit diesem Song verabschieden wir euch von uns, ne? Euch von uns ist auch gut, ne? Johannes.
0: Ja.
1: Wir sind schon ganz durch mit den Nerven, ne?
0: Ja.
1: Aber wir spielen jetzt noch ein. Aber wir spielen diesen Song jetzt noch und wünschen euch. Was wünschen wir?
0: Guten Morgen!
1: Jo. Macht's gut, schönes Wochenende. Hier ist Avicii zusammen mit Aloe Black.
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